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0: 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Ja, genau. Und so sieht es nämlich aus. Ja, nochmal das kleine Update von gestern Abend. Norwegen gegen England. Ich hätte es Norwegern natürlich gegönnt. 1-2 ging das aus. England eine Runde weiter. Und Argentinien in der Nacht gegen die Schweiz. 3-1. So sieht's aus. Genau. Im Halbfinale begegnen sich am Dienstag Frankreich gegen Spanien und England gegen Argentinien. So sieht's aus vom Update her. Und ja.
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Guten Morgen nochmals nach da draußen und hier ist die Kult 80er sind wieder da, 14-tägig. Ich habe auch wieder was zum Knacken dabei. Auf jeden Fall, ich bin gespannt, wie es hier eigentlich hier weitergeht. Und zwar nämlich, ich beginne mit Jason Donovan und den Bengals. Das sind die ersten zwei Songs. Ja, und hier geht's los. Guten Morgen.

Für die nächste Dame, ja, da haben wir ja schon langsam alle sehr viel um die Ohren. Ja, ich habe gestern auch schon einen Titel gespielt von Bonnie Tyler und ja, 75 ist sie gerade nur geworden, aber da muss man auch erstmal hinkommen, glaube ich. Da habe ich ja noch ein paar Jahre Zeit dazu. Ja, wir wollen es ja nicht so tragisch machen, ja, nach einer Krankheit und dann noch Koma hinten dran und dann, ja, irgendwann ist dann doch das Versagen da und ich weiß nicht, wie ich drüber denken soll. Ja, also man kriegt ja schon einiges mit damals, die großen Stars, die auch schon von der Bühne gegangen sind. Das ist natürlich jetzt hier die nächste Dame und ich weiß es nicht, keine Ahnung. Auf jeden Fall, ja, ich habe ihn nochmal dabei aus dem Film, ja, natürlich Footloose. Und zwar nämlich ja in der Extended Remix für euch, Holding Out for a Hero. Hier ist Bonnie Tyler. Ja, die Musik bleibt natürlich.

0: So, bevor wir es hier knacken lassen, ja, hier ist wieder die 80er Show. Ja, 14-tägig von 10 bis um 12 Uhr. Und diesmal habe ich mitgebracht Peter Cetera und Amy Grant, aber nicht in der instrumentalen Fassung, sondern in der wirklich tollen Fassung. The Next Time I Fall, 1900, ich muss mal gerade drauf gucken, 86 war das damals. Oh ja. Und das lassen wir natürlich jetzt für euch knacken. Auf geht's.
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Die 80er Show mit den Videokids habe ich gerade rausgesucht. Genau. Da sind wir ja natürlich jetzt auch, ne? Gut, dann hätte ich gesagt, wir spielen den nächsten Song. Ich habe einen rausgesucht aus dem Jahre 1984. Ja, das Löwenmaul auf gut Deutsch, ne? The Lion's Mouth. Und zwar nämlich von Kajagoogoo und Limahl schon damals. Und ja, wie das halt mal so ist, es sind ja nicht immer dieselben Songs, sondern es sollten ja auch mal ein bisschen abwechslungsreiche Songs sein. Aber alle, die ihr kennt, ja, zumindest mal, wenn es nicht an einem vorbeigegangen ist. Hier ist Limahl und Kajagoogoo. Genau, The Lion's Mouth.

0: Hot Chocolate. Ja, bei diesem Wetter, da passt das ganz gut. Nämlich der nächste Song, den ich nämlich für euch habe. Das wäre nämlich die Strandjungs. Und ja, mit dem Baggersee habe ich es eigentlich nicht so. Aber vielleicht ihr da draußen, hä? Genau.
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Auch natürlich bekannt, klar, Bob Marley and the Wailers. Ja, ist doch mal was Schönes. Es ist doch einfach der schöne Sonntag heute. Und den nächsten Titel, den ich ja schon wieder rausgesucht habe. In dieser 80er-Show, ja, kommen ja alle Songs aus den 80ern. Ist eigentlich logisch, ne? Ja, nicht nur der 80er-Hit, sondern auch der Typ, der dabei war damals zur Veröffentlichung im Oktober 1984, war natürlich ein britischer Sänger. Ja? Ich selber kenne ihn eigentlich gar nicht so, aber nur diesen einen Song irgendwie kenne ich und dann war es das schon wieder. Das ist nämlich One Night in Bangkok. Ne? Kennt ihr doch alle natürlich. Aber irgendwie für mich eigentlich nur ein One-Hit-Wonder von ihm, von Mary Head. Und ja, im Oktober veröffentlicht worden, 1984. Natürlich, ich gehe auf die Suche, ich guck mal, ob es noch irgendwelche Songs gibt. Ansonsten gibt es natürlich auch noch etliche Cover-Songs von diesem Song. 1985 wurde zweimal gecovert, 96 wurde gecovert. Und dann noch vereinzelt in den 2000ern auch nochmals diesen Song, One Night in Bangkok. Komm, wir hören den Titel uns mal an. Hier ist Mary Head.

Er fängt ein bisschen komisch an, aber irgendwie, ja, war es doch gar nicht mal so übel. Ja? Genau, Donna Summer mit Cold Love. Ja, habe ich mal rausgesucht, läuft ja auch nicht so alltäglich. Und ja, wir wissen ja, die 80er werden ganz gern genommen in irgendwelchen Programmen. Man kann sie in Medien, in Öffentlichkeiten überall hören. Und ja, diese Sendung gibt's halt auch mal. Genau. Und zwar Madonna habe ich rausgesucht und die nächsten hinten dran, das sind die nächsten drei von Aha. Und da habe ich Cry Wolf mitgebracht. Ist doch auch mal was Schönes.

Tears for Fears. 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

gute, so, tolle Song, den man eigentlich überwiegend in so Kultsongs fast gar nicht mehr irgendwie hört. Ich weiß es nicht. Oh, entweder kriege ich es nicht mit oder ich schalte zum falschen Zeitpunkt ein. Ich weiß es nicht. Auf jeden Fall, Cry Wolf ist auch eine Single-Auskopplung aus einem Album von A-ha. Die haben ja auch schon so viele Millionen Songs verkauft. Also von daher muss man ja auch nicht mehr alles davon wissen, ne? Man kann es hier mal ausgraben, also von daher ist da auch mal was. Jimmy Somerville, das ist auch einer, der ja der Musikgeschichte sozusagen geschrieben hat. Und er hat auch einen Titel auf Französisch gemacht. Come on, die Dirateux, wenn es richtig ist, genau, ausgesprochen ist. Ich habe ihn dabei. Hier ist Jimmy Somerville, die Kult 80er am heutigen Sonntagvormittag.

Ich habe auch natürlich was Passendes für den Sommer dabei und auch zum Tanzen im Sommer. Natürlich hier der Titel. Ja, Kaoma und Lambada gibt es diesmal in der langen Fassung. Ja, ist da auch mal was Schönes.

auch mal die Maxi-Version davon. Ohne dich schlafe ich heute Nacht nicht ein. Ja, einer der Lieblingssongs von mir. Und ich habe wieder was mitgebracht, was Special-mäßiges ist, aber natürlich in einer Maxi-Version zu hören. Und ja, genau. Wir machen es gar nicht so spannend. Es ist nämlich The Art of Noise, habe ich rausgesucht. Und dieser Song, dieser Paranomia, das ist gar nicht so einfach auszusprechen, so ein kleiner Zungenbrecher einfach, wurde im April 86, ja, vom zweiten Studioalbum veröffentlicht. Und ja, da gibt es natürlich eine Maxi-Version, habe ich natürlich auch mitgebracht. Und ja, da wird es auch ein bisschen ganz anders da gesungen, ja, ist auch mittendrin statt nur dabei. Und auf der B-Seite von dieser Single heißt dann das natürlich Warum ich, wurde im April 86 auch ebenfalls veröffentlicht. Und ja, ganz bekannt, Legacy. Ja, gibt es natürlich auch noch, auch in dem Jahre 86, sowie auch Peter Gunn von Kraftwerk. Und ja, rausgesucht natürlich Paranomia. Und jetzt in der Maxi-Version.

0: Ja, laid back, sunshine, reggae, genau, so sieht's im Moment aus und ich habe wieder was zum Knacken dabei und zwar nämlich die Stacy habe ich rausgesucht aus dem Jahre 1986, so lange ist es schon her und sie hat mehrere Songs mit Jump, unter anderem natürlich diesen Titel, den ich jetzt rausgezogen habe, ist nämlich Jump Into My Life, den gibt's jetzt hier für euch zum Knacken in der 12-Inch Dance Version. So, ja, dann hätte mir das erstmal und dann geht's aber auch schon los.
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Haben wir es doch hingekriegt. Genau, war da doch mal was ganz anderes. Natürlich die Stacy habe ich rausgesucht. Ach, wunderschön. Ja, ihr hört die Kult 80er noch bis um 12. Und ja, genau so ist es. Bei diesem schönen, hübschen Tag heute, dem Sonntag, ist doch immer wieder was Schönes, wenn man wieder einen Titel auch hört, den man eigentlich so gar nicht mehr hört, den man gar nicht mehr im Kopf hat. Zum Beispiel Fair Control. Kennt jemand Fair Control? Kann mir da jemand was erzählen? Das wäre schön. 0151 54 27 31 73. Ja, wer Lust hat, kann natürlich eine Sprachnachricht schicken. Über diesen Song Fair Control und der Titel heißt Angel Eyes. Kommt aus dem Jahre 1985.

Hill Romantics. So, dann hätte ich gesagt, zwei Songs noch. Der eine ist ein bisschen länger und der startet natürlich auch. Und Ella Ella, natürlich Nummer 1 jetzt hinten dran, gibt es jetzt hier gleich. Und damit bin ich schon wieder durch. Und ich wünsche euch einen schönen Sonntag, einen schönen Start in die neue Woche und genießt die Zeit, solange wie es schön warm ist draußen. Bis zum nächsten Mal. Macht's gut.

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Ja, einen wunderschönen Sonntagnachmittag. Wie gewohnt fangen wir hier wieder ganz gemütlich, ja, und ruhig mit ruhiger Musik an.

Willie Nelson versus U2 versus Mars, always with you. Ja, habt da gerade noch ein paar kleinere Probleme, aber die werde ich jetzt in der Anfangsphase natürlich beseitigen. Aber wir sind ja noch in der Aufwärmphase, deshalb machen wir mit ruhiger Musik und ganz gemütlich für die Frischlinge da draußen weiter.

Easy Heaven, The Cure versus The Commodores. So, Fehler alle beseitigt, alles funktioniert wieder einwandfrei. Jetzt kann ich mich um die belanglosen Sachen kümmern. Habt ihr es bei euch schön kuschelig warm?

Bobel, Eric B. and Traken, who versus the White Stripes. Ja, und falls euch das interessiert, hier im Sendestudio Nordrhein-Westfalen, 33 Grad Außentemperatur, im Studio habe ich es noch gemütlicher, 28,4 Grad und 30% Luftfeuchtigkeit.

Sympathy for Teen Spirit, The Rolling Stones vs. Queen vs. Nirvana. Ja, und falls ihr gerade erst zugeschaltet haben solltet und nicht wisst, wo ihr gelandet seid, ihr seid hier bei der durchgeknalltesten, bei der verrücktesten Musiksendung am Sonntagnachmittag. Hier gibt es Tracks auf die Ohren, die jeder kennt, aber so noch nie gehört hat.

Oh, work it out. BMT versus Dave Matthews versus Jurassic 5 versus GE Light. Ja, mal ganz nebenbei gesagt, der Sommer hat uns im Griff. Wenn ihr draußen unterwegs sein solltet, bitte denkt an euren Flüssigkeitshaushalt. Immer genug trinken, damit ihr nicht dehydriert und vielleicht auch noch umfallt. Denn bei der geilen Musik hier kann das schnell passieren.

Somebody Who Rock Me, The Killers vs. The Clash. Ja, und hier seid ihr genau richtig, wenn ihr gerne und viel Musik hört, aber nicht 0815, die Top 100 rauf und runter den ganzen Tag. Nein, hier gibt's was ganz Besonderes. Hier dürft ihr nichts erwarten, müsst aber mit absolut allem rechnen, denn hier gibt es Tracks auf die Ohren, die jeder kennt, aber so noch nie gehört hat.

Fox Problems, Jimi Hendrix versus Jimmy Bohorn versus Eric B. Andrakim. Ja, ich muss ja jetzt mal so sagen, ich glaube, ihr habt die Aufwärmphase bis jetzt gut überstanden. Das heißt also, wir können den musikalischen Wahnsinn ein wenig höher schrauben. Und ich hoffe ja, wie jeden Sonntag, dass ich zumindest ein Track auf eure Ohren schicke, der als Ohrwurm bei euch hängen bleibt.

standing in the way of connection, the Gossip versus Elastica. Ich habe heute irgendwie Probleme mit meiner Zunge, die stößt immer an meine Zähne. Keine Ahnung, was heute los ist. Vielleicht habe ich zu viel Eis gegessen.

Sgt. Pepper's Paradise, The Beatles vs. Guns N' Roses. Und so eine Information, eine kleine Information für euch. Bis jetzt habt ihr 24 Tracks gehört und es folgen noch 63.

Passenger Fever, Peggy Lee vs. Iggy Pop. Ja, und ich glaube, ihr habt es mittlerweile verstanden, dass die Sendung hier anders ist als andere Sendungen. Ein bisschen verrückt, ein bisschen durchgeknallt. Auf jeden Fall ist diese Sendung einzigartig, denn hier dürft ihr nichts erwarten, müsst aber mit absolut allem rechnen. 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

Duffy Train Running. Duffy versus the Doobie Brothers. Ja, und jetzt möchte ich mal echt was Persönliches loswerden. Seit über 11 Jahren gibt es dieses Format der Sendung. Und ich möchte mich mal wirklich bei den Zuhörern bedanken, weil ich selber habe gar nicht daran gedacht, dass dieses Format sich so lange hält. Ich möchte mich bedanken bei meinen Stammzuhörern, aber auch gleichzeitig bei den Leuten, die das erste Mal zuhören. Vielleicht werdet ihr auch Stammzuhörer. Das würde mich echt freuen. Deshalb Ohren gespitzt, Lautstärke rauf und Welt aus.

Chicago Bump, Chicago versus Amanda Blank versus Peng Rock versus Bloodhound Gang versus Greg Keen Band versus Detroit Grand Poobas. Ja, und für euch nochmal der Hinweis, damit eure Nachbarn auch mal richtig gute Musik hören, einfach mal die Lautstärke ein bisschen aufdrehen, damit sie im Rhythmus mitklatschen können.

The safety booty Booba Sparks versus Men Without Hats. So, die erste Stunde ist rum. Jetzt beginnt gleich die zweite Stunde. Das heißt, wir schrauben den musikalischen Wahnsinn mal rauf auf 100%. Jetzt dürft ihr absolut nichts mehr erwarten, müsst aber mit absolut allem rechnen, denn hier ist alles ein wenig anders. Die durchgeknallteste Musiksendung am Sonntagnachmittag.

It takes to kiss. Rob Bass versus Prince. Ja, hat da recht dran. Man braucht zwei Leute zum Küssen. Es sei denn, man ist in sich selbst verliebt. Dann kann man sich auch selbst küssen. Papa.

Ooh yeah, the money song. Hard V versus the Red Hot Chili Peppers versus Flying Lizards versus ABBA versus Jay-Z. Ja, schicke ich doch mal ganz frech mal ein paar Grüße raus, und zwar an den Eli aus Bremen, der sich zurzeit in Osterhofen verlaufen hat. Ich hoffe mal, du hast ein bisschen spitze Ohren bis jetzt bekommen und hast da richtig deinen Spaß.

Beethovens Fifth Gold Digger, Kanye West vs. Ludwig van Beethoven vs. Walter Murphy. Ja, natürlich grüße ich auch alle da draußen, die sich wirklich das freiwillig antun, hier den musikalischen Wahnsinn zu genießen. Und das jeden Sonntag 16 bis 18 Uhr hier auf dem Stream eures Vertrauens.

Don't Hold Back, Sweet Jane, The Chemical Brothers versus Velvet Underground versus U2 versus The Sugar Babes versus Mars. Ja, hier gibt's hier am Sonntag 16 bis 18 Uhr die etwas andere Unterhaltung, musikmäßig zumindest. Tja, und ja, falls mich jemand nicht kennen sollte, mein Name ist Sir Voirior aus dem Sendestudio Nordrhein-Westfalen. Help

Black Beatles, The Beatles versus The Black Eyed Peas versus Ludacris versus Kellys. Ja, und hier geht die Musik in die Ohren und bleibt im Kopf. Und was ihr im Kopf damit anstellt, ist euch selbst überlassen.

Walking with a Ghost in Paris. Tigan und Sarah vs. Milo. Ja, meine feste Überzeugung ist, Musik macht die Welt einfach schöner.

Funk is playing at my house. LCD Sound System versus Gerald A versus Katie and Low. Ja, da hört man mal, beziehungsweise da sieht man mal, dass die Stammzuhörer da richtig aufpassen. Ja, wir sind schon mittendrin in der Rubrik Alles muss raus, was vor meinen persönlichen Top 5 steht. Aber auch ich kann mal was vergessen. Habe ja schon 63 Lenzer auf dem Buckel, da kann das schon mal passieren. Wichtig ist nur, ihr habt Spaß. Und spitze Ohren.

0: Oh yeah, going back to Danny, Notorious B.I.G. versus the Red Hot Chili Peppers. Ja, und wir kommen jetzt zur letzten offiziellen Track der heutigen Sendung. Danach gibt es nur noch meine persönlichen Top 5. Hier habe ich NWA vs. Nirvana mit Smells Like Compton. 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

0: smelled like Compton, NWA versus Nirvana. Und nun, meine Damen und Herren da draußen vor den Lautsprechern, nun folgen Sie meine persönlichen Top 5 der heutigen Sendung des musikalischen Wahnsinns, meine 5 Ohrwürmer, die ich mir eingefangen habe beim Zusammenstellen. Hier ist Platz Nummer 5, Queen versus Pastor Gary Greenwald versus Midfield General, It's Fun to Smoke Dust.
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1: Ja, mein Platz Nummer 5 der heutigen Sendung mit dem musikalischen Wahnsinn. It's fun to smoke dust. Queen vs. Pastor Gary Greenwald vs. Midfield General. Da könnt ihr mal ausprobieren, was der Pastor da erzählt hat. Funktioniert wirklich, ich habe schon probiert. Wir kommen aber zu Platz Nummer 4. Hier habe ich für euch Diana Ross vs. Dead or Alive mit You Spin Me Upside Down.

Oh, mein Platz Nummer 4, You Spin Me Upside Down, Diana Ross vs. Dead or Alive. Weiter geht's natürlich mit Platz Nummer 3, hier habe ich für euch Lady Sovereign vs. Eurythmics vs. Sheena Gray mit Sweet Sovereign. 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

das war mein Platz Nummer 3, Sweet Sovereign. Lady Sovereign vs. Arrhythmics vs. Shiny Grey. So hat man mir geschrieben, so muss ich das aussprechen. Ist aber auch nicht weiter tragisch. Ich bin Amateur, ich mache auch mal Fehler. Wir kommen aber zu Platz Nummer 2. Hier wie vor euch, The Police vs. The Bee Gees mit Roxanne Shout Be Dancing.

Roxanne shall be dancing the police versus the Bee Gees. Mein persönlicher Platz Nummer 2 der heutigen Sendung mit dem musikalischen Wahnsinn. Und leider kommen wir schon jetzt zum letzten Track, zu meinem persönlichen Platz Nummer 1. Hier habe ich für euch Gwen Stefani versus Snoop Dogg versus ZZ Top mit Hot Rich Girl Dropped in a Grange.

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1: Das war's für heute von mir am Mikrofon. Leider sind diese 2 Stunden schon wieder vorbei. Ich hoffe, euch hat gefallen, was ihr heute gehört habt. Und ihr habt euch vielleicht sogar den einen oder anderen Ohrwurm eingefangen. Damit ihr auch nächsten Sonntag von 16 bis 18 Uhr wieder einschaltet. Bei der Sendung mit dem musikalischen Wahnsinn aus dem Sendestudio Nordrhein-Westfalen. Hier auf dem Stream eures Vertrauens. Erzählt euren Freunden von dieser Sendung. Vielleicht ist das, was ihr heute gehört habt, auch genau das Richtige für sie. Mir bleibt nun nichts anderes übrig, als euch eine glückliche, erfolgreiche, liebevolle und vor allem gesunde Woche zu wünschen. Genießt den Rest des Tages. Macht das Beste aus der kommenden Woche und vergesst nicht, Musik macht vieles schöner. Ich sage Tschüss bis nächsten Sonntag und habt immer einen guten Track auf den Ohren.
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Bonnie Tyler. Ich wünsche allen Bonnie-Fans angenehme 2 Stunden mit eurem Klaus.

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0: Musiklegende Bonnie Tyler ist tot. Mit rauer Stimme und Hits wie Total Eclipse of the Heart hat Bonnie Tyler Musikgeschichte geschrieben. Nun ist die Sängerin mit 75 Jahren in Portugal gestorben. Ein Rückblick auf ihr Leben. Vor ihrem Spiegel mit einer Haarbürste in der Hand träumte sich die kleine Bonnie Tyler in die Welt des Showbusiness. Ihr Weg von den kleinen Pubs in Südwales bis auf die großen Bühnen der Welt ist eine Geschichte voller Zufälle, harter Arbeit und unerschütterlicher Leidenschaft für die Musik. Die Waliserin hatte mit dem Lied Lost in France im Jahr 1975 ihren ersten Hit. Den endgültigen Durchbruch schaffte sie im 1978 mit It's a Heartache. Der Song erreichte in vielen Ländern Spitzenpositionen in den Charts. Nach mäßigem Erfolg in den folgenden Jahren gelang ihr 1983 mit Total Eclipse of the Heart ein Comeback. Musikalisches Markenzeichen Tylers war ihre rauchige Stimme, die Folge einer Stimmbandoperation.
1: Tja, und die werden wir sehr vermissen, glaube ich. Und ich sage nochmal hallo, herzlich willkommen zu meiner Sondersendung Bonnie Tyler. Ja, ich habe heute mal so ein bisschen gemischt. Ich kann ja nicht alle Songs von ihr spielen, aber einige habe ich für euch natürlich rausgesucht. Auch zwei, drei Songs, die man von ihr vielleicht gar nicht mehr kennt, aber natürlich auch die Spitzensongs. Verteilt auf 2 Stunden, ja, und da hören wir doch mal rein, was sie zusammen mit Axel Rudi Pell gemacht hat. Love's Holding On, featuring Bonnie Tyler.

Ja, manchmal passt einiges zusammen, so wie bei diesem Song hier, Axel Rudi Pell featuring Bonnie Tyler, Love's Holding On. Ja, Bonnie Tyler, ich war ziemlich überrascht über die Nachricht, die reinkam, dass sie verstorben ist, denn es hieß ja vorher, es geht ihr wieder etwas besser und sie wollte ja noch auf eine große Europa-Tournee gehen, was ja nun nicht mehr möglich ist. Einer ihrer größten Songs habe ich jetzt erstmal am Anfang gestellt, It's Hard to Break. Bonnie Tyler, bitteschön.

Ja, was für eine tolle Stimme, Bonnie Tyler. So, man kann natürlich nicht jetzt 2 Stunden Songs von ihr rüberbringen, dürfen wir auch gar nicht. Aber einige schöne Songs habe ich natürlich für euch rausgesucht und Songs, die irgendwie in die Sendung passen. Denn ich muss ja auch irgendwie Songs haben, die nicht von Bonnie Tyler sind. Und das habe ich, glaube ich, ganz gut hinbekommen. Mit dem nächsten Song schon, Billy Joel und The Piano Man.

ich glaube, der Song passt ganz gut rein in meine Sendung Blind Jaul und der Piano Man. Und auch der nächste Song habe ich ganz vorsichtig ausgesucht, damit alles so ein bisschen in die Sendung passt. Und zwar unser Boss, der Bruce Springsteen, mit seinem Titel I'm on Fire.

0: Ninja war übrigens eine schöne Live-Aufnahme von einem Album gezogen, I'm on Fire und Bruce Springsteen. Ja, Bonnie Tyler, Teil 2 habe ich jetzt für euch, da hören wir mal rein.
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0: Tja, und ihr habt schon gehört in der kleinen Story, Holding Out of a Hero. Und diesen Song, den hören wir uns jetzt an, hier für euch, Bonnie Tyler.

0: ja, die gute Bonnie Tyler. Ein bisschen in eigener Sache. Ich hoffe, ich komme mit meiner Stimme einigermaßen gut rüber, denn ich habe mir eine Stirnröhlenverheiterung zugezogen. Nicht so einfach, wollte aber auch die Sendung heute nicht ausfallen lassen. Ich hoffe, es klappt alles noch bis zum Ende der Sendung. Ein Sänger, der auch ganz gut reinpasst in dieses Programm, habe ich jetzt für euch, Kenny Rogers und The Gambler.
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Ja, noch ein kleiner Hinweis für euch, wenn ihr im Hintergrund mal einen Ventilator hört, ja, der muss an sein, sonst stehe ich das hier überhaupt nicht durch bei der Wärme über 30 Grad, die wir haben. Ja, und ich sitze hier in einem richtig warmen Studio, also ein bisschen Krach im Hintergrund muss dabei sein. Und musikalisch geht's auch weiter mit Sutherland Brothers. Ja, mit den Sutherland Brothers. Den Song habe ich schon ewig lange nicht mehr gespielt. Und ich freue mich, dass er heute in diese Sendung hineinpasst. Arms of Mary.

0: Ja, auch ein Song, der in meiner Sendung passt, die Simple Minds und Don't You. Am Anfang der Sendung hatte ich euch ja schon gesagt, dass sie auch gerne Duette gesungen hat, unsere liebe Bonnie. Und jetzt kommt ein Duett mit Shakin' Stevens. Und zuvor so eine kleine Story mit Bonnie und Shakin'.
1: Ich habe in meinen Playlisten eine Coverversion von Bonnie Tyler und Shakin' Stevens entdeckt. Bonnie mit Shaky. Eine Kombination, die es in sich hat. Der Song bleibt aber Durchschnitt, den ich euch nicht vorenthalten möchte. Die Version hat einen guten Groove und Bonnie Tyler bringt mit ihrer Stimme genau die Prise an Anzüglichem hinein, die der Song braucht und den ich mag. Zwei skurrile Duettpartner. Passt aber gar nicht schlecht. Hübsches Liedchen, bei dem mir vor allem die dezenten Streicher gut gefallen. Da hatten sie beide deutlich schlechteres Material. Ich habe den Song ewig nicht gehört. Ein sympathischer Ohrwurm. Erstaunlich, dass der nicht, wie alles andere, was halbwegs erfolgreich und eingängig war, von einem deutschen Schlagerduo gecovert wurde. Etwa von Ingrid Peters und Bernhard Brink.

0: Ja, dann habe ich noch einen Song von Bonnie Taylor gefunden in meinen Playlisten, den man gar nicht so oft gehört hat oder fast nie gehört hat in der letzten Zeit. Only Love. Hier ist Bonnie Taylor.
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1: Ja, unsere Bonnie Tyler. Jetzt habe ich eine Gruppe dabei, die passt ganz gut ins Programm Maryland, die zurzeit ja in Deutschland auf Tournee ist, mit K-Like.

0: So, da kommen wir schon zum nächsten Beitrag von der Kassiererin zur Rocklegende der 80er.
1: Bonnie Tyler. Mit diesem Song beginnt Ende der 70er eine Weltkarriere. Geboren 1951 im walisischen Skewen als Gaynor Hopkins. Sie arbeitet als Kassiererin, singt abends in Pubs. Zwei Musikproduzenten entdecken sie. Ihre Reibeisenstimme entsteht eher zufällig, nach einer Stimmbandoperation. Ich durfte 6 Wochen lang nicht sprechen und das fiel mir echt schwer. Aus lauter Frust habe ich irgendwann geschrien. Das war's dann, aber zum Glück habe ich's gemacht. Ihr Markenzeichen macht sie zur Rocklegende der 80er. Es folgen Welthits wie Total Eclipse of the Heart, Millionen verkaufte Platten, Konzerte rund um den Globus. Ich liebe es, das zu singen. Es nimmt die Leute immer mit. Echo-Auszeichnung, Grammy-Nominierungen. 2023 verleiht ihr Prinz William den Orden des britischen Empires. Bis zuletzt ging Bonnie Tyler auf Tour, verbrachte ihre Freizeit am liebsten mit ihrem Mann an der Algarve in Portugal. Ich hatte ein wundervolles Leben. Eine Stimme nie perfekt und doch unverwechselbar und so gefeiert von ihren Fans.
0: Ja, noch ein Song von Bonnie Tyler, der nicht so bekannt war. Louise.

Jack Gilchrist mit Amarillo by Morning. Und dann habe ich noch einen wunderschönen Song gefunden von Marquise of Kensington, The Chaining of the Guard. Bitteschön.

So, dann habe ich mal wieder ein schönes Duett, und zwar Fabio Junior und Bonnie Tyler, Sam Limited's Pro Sonair.

0: Ja, was mich so ein bisschen überrascht hat, da waren die KI-Leute sehr, sehr schnell und haben da ein tolles Duett zusammengestellt, und zwar Ozzy Osbourne und featuring Bonnie Tyler. Und eine kleine Story gibt's auch dazu. Lightning Never Die.
1: 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Diese emotionale Live-Darbietung feiert die Musik, die niemals verblassen wird. The Music Never Dies ist eine innige Rock-Hommage an Bonnie Tyler, die walisische Ikone, deren unverkennbares Raubrummen eine Generation prägte. Von epischen Powerballaden bis hin zu hymnischen Rockhits bleibt ihr Repertoire zeitlos. Und dieses Live-Tribute bringt diesen Geist auf die Bühne.
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0: Mehr als 80 Singles und 18 Studioalben hat die Waliserin mit den blonden Haaren während ihrer langen Karriere veröffentlicht. Ihr letztes Album, The Best Is Yet To Come, erschien 2021. Mit eingängigen Melodien und markanten Gitarren- und Synthesizer-Sounds erinnerte es an die Musik der 80er Jahre. In dem Jahrzehnt feierte Tyler ihre größten Erfolge. Welterfolge mit Rockproduzent Jim Steinman. Mit den großen Erfolgen und den Hitsingles der frühen Jahre konnten das dritte und vierte Album nicht mithalten. Als Bonnie Tylers erster Plattenvertrag Anfang der 80er auslief, lehnte sie einen neuen ab. »Ich hatte keine Lust mehr, diese Country-Rock-Musik zu machen«, sagte sie. »Ich wollte mehr in Richtung Rock gehen.« Bei ihrem neuen Plattenlabel beharrte sie darauf, mit Jim Steinman zu arbeiten, der sich als Songwriter von Rocksänger Meatloaf, Bat Out of Hell, einen Namen gemacht hatte. »Und der Rest ist Geschichte«, sagte sie der DPA über die erfolgreiche Zusammenarbeit.
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der gute Bonnie Taylor. Ich habe Propeller Planet featuring Andrea Schwarz dabei. 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
1: Ja, übrigens, was auch stimmt, sind 379 Erfolge in den deutschen Charts. Ja, auch das ist sie. Das ist unsere Bonnie Tyler. So, jetzt habe ich die Bee Gees dabei mit Massachusetts.

0: So, jetzt habe ich noch die Erfolge von Bonnie für Bonnies Erfolge. Die von Steinman geschriebene und produzierte Powerballade Total Eclipse of the Heart wurde ihr größter Hit, erreichte Platz 1 in Großbritannien und den USA und brachte ihr eine Grammy-Nominierung ein. Das Album Faster Than the Speed of Night, das überwiegend aus wuchtigen Coverversionen bestand, wurde ebenfalls ein großer Erfolg. Von Steinman stammt auch die Kulthymne Holding Out for a Hero. Der theatralische Rocksong war 1984 im Kinofilm Footloose zu hören. Die Szene, in der Kevin Bacon eine Mutprobe auf einem Traktor ablegt, wirkt heute unfreiwillig komisch, aber Tylers bombastisches Lied ist ein Klassiker. Natürlich durfte Holding Out for a Hero bei keinem ihrer Konzerte fehlen.
1: So, und auch bei mir darf er nicht fehlen, der Superhit von Bonnie Tyler, Total Eclipse of the Heart.

Tja, eine kleine Story habe ich noch über den Ehemann Robert Sullivan. Bonnies Erfolge. Die von Steinman geschriebene und produzierte Powerballade Total Eclipse of the Heart wurde ihr größter Hit, erreichte Platz 1 in Großbritannien und den USA und brachte ihr eine Grammy-Nominierung ein. Das Album Faster Than the Speed of Night, das überwiegend aus wuchtigen Coverversionen bestand, wurde ebenfalls ein großer Erfolg. Von Steinman stammt auch die Kulthymne Holding Out for a Hero. Der theatralische Rocksong war 1984 im Kinofilm Footloose zu hören. Die Szene, in der Kevin Bacon eine Mutprobe auf einem Traktor ablegt, wirkt heute unfreiwillig komisch, aber Tylers bombastisches Lied ist ein Klassiker. Natürlich durfte Holding Out for a Hero bei keinem ihrer Konzerte fehlen.

0: Tja, jetzt heißt es endlich Abschied nehmen. Bonnie Tyler hat das schon gemacht mit Bye Bye Now My Love. Und ich möchte das jetzt auch tun. Es gibt noch eine kleine Story und dann eine tolle Musik zum Abschluss. Ich weiß, dass Bonnie Tyler, ich habe es aus vielen Lesungen rausgehört, dass sie gerne Jazzmusik liebte, sanfte Jazzmusik. Und das bekommt ihr von mir zum Schluss. Ich möchte mich bei allen bedanken, die dabei waren. Und wir werden sie natürlich nicht vergessen, unsere Bonnie Tyler.
1: Zum Gedenken an Bonnie Tyler könnte man sagen, mit Bonnie Tyler verliert die Musikwelt eine unverwechselbare Stimme. Ihre Lieder haben Generationen begleitet und werden weiterleben. Danke für die Musik, die Emotionen und die unvergesslichen Momente. Ruhe in Frieden. Ein passendes Abschiedslied wäre natürlich ihr eigener Klassiker Total Eclipse of the Heart, der bis heute als einer der größten Powerballaden der Musikgeschichte gilt.
0: Ja, den haben wir ja schon gespielt und ich habe mich drauf eingelassen. Und als letztes Lied sanfte Jazzmusik. Ich bin in Flammen, heißt der Song. Und damit sage ich Bye Bye, bis zum nächsten Mal.

Einen wunderschönen guten Abend, Lazy Sunday Abend. Gut, dass ihr eingeschaltet habt. Mein Name ist Sabine Baumeister. Schön, dass ihr da seid. Wir machen uns die nächsten zwei Stunden ein klitzekleines bisschen angenehm und ich wünsche euch gute Unterhaltung. Unser Lazy Sunday alle 14 Tage.

Ihr merkt schon, ich bin noch ein bisschen neben der Spur. Ich versuche hier auch noch krampfhaft irgendwie so ein klitzekleines technisches Verbindungsproblem hier zu lösen. Das löse ich jetzt gleich beim nächsten Lied. Und was weiß ich noch? Ich hoffe, bei euch ist es auch ein so ein angenehmer Tag. Also es ist schon heiß gewesen heute, gell? Und die Ventilatoren, könnt ihr hören, die laufen auch noch. Aber es geht ein schöner Wind, der auch durchs Dachgeschoss so hindurch geht. Und dadurch wird das Ganze ein wenig angenehmer. Meine Stimme hört sich irgendwie ganz komisch an, finde ich persönlich. Wenn ich mich so höre, muss ich sagen, hast dich auch schon mal besser angehört. Gut, lassen wir uns den Humor nicht nehmen. Und starten, mit was starten wir denn? Mit Simply Red. Oh, die könnte ich brauchen, die Nachtschwester.

Paul Overstreet hat uns hier begleitet. Das ist immer wieder schön. So ein bisschen Country werden wir jetzt öfter mal hineinfließen lassen in den Lazy Sunday.

Jetzt wird es auch mal an der Zeit, dass wir ordentlich Grüß Gott sagen zu den Kollegen ins Illertal. Hallo Sascha, schön, dass du mit deinen Hörern hier auf Anhieb übrigens dabei warst. Dann gehen Grüße hinaus in den Norden hinauf ins, in die Nordheide zum Heiko, zum Lue-Radio. Die haben wir jetzt auch eingefangen, endlich. Und Radio Südbayern heute Abend mal wieder der Gastgeber für den Lazy Sunday. Schön, dass ihr da seid. Dann gehen spezielle Grüße nochmal nach Bad Oldesloe, glaube ich, zum Stefan. Und nach Oberfranken zum Thomas. Ja, nein, eigentlich nicht wirklich. Nicht wirklich richtig gut, aber ja. 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

Der arme Merle Haggard ist ein Branded Man. Das tut mir wirklich richtig leid für ihn, vor allem out in the cold. Der hat wohl keinen Sommer. Der Sommer wird milder. Glaubt mir, wenn ich euch das sage, ich verfolge das täglich. Und wenn ich aus dem Dachgeschoss sage, es wird milder, im Sinne von nicht mehr so giftigen Temperaturen, die man ja hier nicht braucht. Wir sind hier in einem ganz anderen Gefilde. Gut, mein Name ist Sabine Baumeister übrigens, nach wie vor. Das Sendeformat hier, der Lazy Sunday, ist ja noch nicht so ganz alt. Solltet ihr also für den Sonntagabend besondere Musikwünsche haben, die wir euch hier alle 14 Tage erfüllen dürfen, sehr, sehr gerne. Wendet euch entweder direkt an den Sascha bei Illertal FM oder an den Heiko bei Lue Radio oder an mich, Sabine Baumeister, über Facebook oder über Radio Südbayern erreichbar. Dann würde ich sagen, ein bisschen Billy Preston. Billy Preston. Geht schon.

Unverkennbar die Stimme, oder? Donnerstag ist sie leider von uns gegangen, aber diese Stimme wird einfach, die, wenn du hörst, weißt du sofort, da steckt die Bonnie Tyler dahinter. Da gibt es keine Möglichkeit des Verwechselns oder dass man sagt, ach, warte mal, wer war denn das? Nein, das ist Bonnie Tyler und das hast du so im Blut, weil die einfach wirklich eine wahnsinnig tolle Frau war. So, dann, was war denn dann heute? Heute war eigentlich zum Ärgern, war ich mit Susi unterwegs und musste mich dann tatsächlich ziemlich ärgern über Radfahrer. Aber ich will mich ja heute nicht ärgern. Drum habe ich ihn auch nicht runtergeholt. Drum habe ich ihn auch nicht heruntergeholt von seinem Radl, diesen Youngster, wobei ich schon sehr Lust auf ihn hatte. Aber gut. Vor Zeugen ist es dann auch wieder schlecht. Die Susi war ja dabei, wer weiß, was die gemacht hätte. Wen habe ich denn jetzt hier wieder? Ellen Jackson. Bissal Country, haben wir gesagt, gell? Bissal Country, na freilich. Der Mercury Blues.

Alan Jackson hat ja auch ja jetzt vor einer Woche, glaube ich, sein allerletztes Konzert gegeben. Da war alles. Da war nicht nur dieses Stadion, diese, wie sagt man denn in Amerika dazu, sagen wir jetzt Stadion, sondern da waren ganze Straßenzüge gefüllt mit Menschen, die auf Leinwänden dieses letzte Konzert von ihm verfolgt haben. Unserer Tina habe ich heute auf TikTok habe ich einen Fund gemacht. Ein Konzertausschnitt, der eben auch auf Konzert war, letzte Woche Samstag, Mr. Garth Brooks, der war in Europa, in London. Da habe ich hier diesen Konzertdingsfutzel da, der da im TikTok drin war, geschickt. Jetzt hat sie sich extra dieses TikTok installieren müssen. Das hat mir aber auch wieder gut gefallen. Und nachdem sich ja immer beschwert wird, dass ich so wenig Deutsch spiele, da habe ich doch eins. Eins habe ich.

Ich weiß ja nicht, ob ihr es mitbekommen habt. Ich habe vor kurzem erzählt, dass ich bei diesem zweiten Anbieter, der, wo mir dieser Vertrag an der Haustüre aufgequatscht wurde, ich auf diesen Enkeltrick hereingefallen bin, weil der so nett war, wirklich, der war wirklich nett. Jetzt, wenn ich ihn sehe, würde ich es ihm nochmal sagen, wie nett ich ihn finde. Diesen zweiten Vertrag, den habe ich ja jetzt, der läuft jetzt dann, die 2 Jahre laufen jetzt dann aus, nachdem man ja keinen Rücktritt wollte, bin ich jetzt dann diesen Ding los und letztens habe ich mich so sehr wieder geärgert, weil ich in meiner mittelfränkischen Mittelstadt Ansbach, 100 Meter von der Stadtgrenze entfernt, natürlich keinen Empfang habe, ist ja ganz klar. Und dann habe ich dort angerufen und habe gesagt, ich will kündigen. Hab das gemacht und soll ich euch was sagen? Auf mir völlig unverständliche Art und Weise ist das Netz jetzt noch schlechter. Jetzt ist es wirklich so, dass ich hier in der Wohnung keinen Empfang habe. Ich bin mir nicht sicher, ob die da was getrickst und gedeichselt haben. Aber ein Schelm, wer Böses dabei denkt.

0: Der nächste Country-Titel ist so halb münchnerisch. Caro und Chris aus München beziehungsweise Südtirol, die nennen sich Wild Is Her. Die habt ihr vielleicht schon öfter mal gehört bei der einen oder anderen Sendung. Ich habe sie dabei hier heute mit Queen of Hearts. Ich hoffe, ihr habt ein gemütliches Plätzchen. Ich sitze auch eigentlich in meinem Lazy Sunday Stuhl. Ich habe auch die Schraube immer noch nicht wieder hineingeschraubt, die ihm fehlt. Werde ich vielleicht mal machen, aber dann ist er nicht mehr so gemütlich. Dann kann ich die Sendung nicht mehr so, so gemütlich. Da habt es wirklich, das ist dieser, Sonntagabend halt. Kein Tatort, keine Weltmeisterschaft, weil boykottiere ich. Und, lazy. Easy, busy Sessel ist es. Wildes Hör habe ich dabei mit Queen of Hearts.
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Queen of Hearts. Nicht wahr, nicht? Mein Gott, ich war ganz abgelenkt. Ich war ganz in Gedanken versunken, weil es einfach irgendwie für mich so entspannende Töne sind. Gönnt euch ein schönes kaltes Getränk, einen Eistee oder was trinkt man denn? Gern auch ein Glas Weißwein oder ein Bier. Draußen im Garten, auf dem Balkon oder bei schönem offenem Fenster. Genießt einfach die Ruhe. Die Ruhe am Sonntagabend, das ist für mich immer was besonders Wertvolles. Darum gibt es jetzt hier auch keine Rambazamba-Musik, wie es eventuell durchaus bei anderen Gelegenheiten möglich wäre.

0: Habe ich doch ein bisschen ein Gescheithaferlwissen für euch.
1: Ein bisschen ein Gescheithaferlwissen. Wisst ihr, wie alt die erste europäische Spülmaschine ist? 97 Jahre. Vor 97 Jahren wurde Europas erste Spülmaschine auf den Markt geworfen. Und von wem? Das darf man an dieser Stelle, darf man das glaube ich schon sagen, von Miele. Jetzt weiß ich's. Wirklich, denen gehört ein Denkmal gesetzt. Das ist eine der besten Erfindungen, die es gibt, gleich nach der Mikrowelle, glaube ich. Spülmaschine ist einfach toll. Da fällt mir ein, wie geht's wohl meiner? Ah ja.

Ich würde auch gerne tanzen. Ich würde auch gerne tanzen. Ich tanze eigentlich schlecht, aber gern. Genauso wie singen, das kann ich auch nicht. Aber ich tue es gern. Wer heute bestimmt ein Geburtstagstänzchen wagen wird, ist Liz Mitchell. Kennen wir, oder? Die Sängerin von Boney M., natürlich kennen wir die. Die wird heute 74 und ich gehe mal davon aus, dass die schon das eine oder andere Tanzbeinchen schwingen wird. Na, dann spielen wir es doch auch, oder? Na, freilich.

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1: Der Lazy Sunday geht in die letzte. Ja, mein Gott, ist schon nach 9. Wir sind in der zweiten Stunde. Schön, dass ihr dabei seid. Ruhige Musik, ruhigere Musik. Nichts zum Nachbarn erschrecken.

An dieser Stelle wollte ich euch jetzt immer irgendwie das Wochenhoroskop zumindest irgendwie so gebündelt wiedergeben, aber ich habe da hineingeguckt. Das, wenn ich euch sage, wie die Horoskope für nächste Woche, also eigentlich für morgen, glaube ich, ist das, oder? Ja. Bleibt's im Bett. Egal welches Sternzeichen. Es gibt alles keinen Sinn, weil irgendwie, der Witter ist mal wieder zu plump, zu holter die Polter. Dem Stier wird auch irgendwas. Ach geh, dem Stier wäre. Das stimmt überhaupt nicht, was da steht. Dann die Zwillinge kriegen auch irgendwie kein gutes Fett weg. Halte fest, was dir gut tut, solange das auf Gegenseitigkeit beruht. Das hört sich doch alles negativ an, oder? Und der Löwe sollte strategisch vorgehen. Dann, was haben wir hier bei der Jungfrau? Jungfrauen sollten sich von faulen, unehrlichen Beziehungen trennen. Das ist doch alles irgendwie kein Horoskop für einen Montag, oder? Da sollte doch drinstehen, steh auf, die Welt liegt vor dir, der Tag in was weiß ich, was er für dich parat hält. Freue dich auf die Kleinigkeiten im Leben und wenn es nur ein Gänseblümchen ist und nicht da irgendwie so negatives Zeug. Wer will denn das? Kein Mensch. Dann könnte ich euch das Deutschlandwetter präsentieren, aber da bin ich mir auch nicht sicher, ob wir das wollen. So Südwesten. Ja, 30 plus. Also das ist keine Altersangabe. Da oben im Norden, die haben es viel besser. U30. Ja, ist dann immer so die Frage, wo man lieber wohnen möchte, gell? Naja, ich weiß es nicht. Also Horoskop fällt aus, wegen ist nicht. Und Wetter, darüber wollen wir auch nicht reden. Keine unanständigen Dinge, erstens vor 22 Uhr und schon gar nicht an einem heiligen Sonntag. Was habe ich hier? Exile.

Da gönne ich mir am Sonntagabend doch heute einmal eine Dame, die gerne barfüßig auf der Bühne stand oder steht. Eine ganz schlichte Erscheinung, also nicht jetzt schlicht, sondern nicht aufgepeppt und nicht so schrill, sondern eine ganz normale, wunderschöne Frau. Die gönne ich mir doch heute Abend und euch nehme ich mit dazu. Hang on to your love, Shadi.

0: Gell, so kennt man es gar nicht mehr.
1: Mhm.
0: Was für mich jetzt auch ein schönes Lied ist für so einen lauen Sommerabend, Sonntag-Sommerabend, wo man einfach nochmal alle Viere von sich streckt und noch gar nicht an den Rest der Woche wagt zu denken, was auch besser sein sollte. Die Eagles. Die Eagles gehören für mich da auch dazu. Da fällt mir wieder ein. Mein Gott, muss ich euch schnell erzählen. Gestern Nacht, also heute Nacht, gehe ich mit meiner Susi ihren Abendspaziergang, marschieren wir da so und unsere Wiese, die jetzt, keine Ahnung, hüfthoch das Gras hatte, Schnittzeitpunkt und so, die haben sie jetzt endlich mal gemäht, jetzt können wir da endlich wieder drüber marschieren. Genießen wir natürlich auch, Susi marschiert da so und plötzlich verharrt sie und denke mir, mein Gott, was hat sie wieder gefunden? Gehe ich hin, zwei Igelchen, sage ich zu ihr, Susi, bitte geh nicht hin, weil... Du wirst mir keine Flöhe heimbringen. Dann habe ich noch ein Foto gemacht. Und weil der Bremer so frech war, sowieso den ganzen Tag mit seinem... Der hat einen Kuchen gebacken. Ja, wurscht. Auf jeden Fall. Dann schicke ich da noch, weil der gerade noch geschrieben hatte, schicke ich ihm das Bild. Und dann schreibt er zurück, die Eagles auf dem Weg zum Hotel California. Ja, okay. Geschichte am Rande nebenbei. Auf jeden Fall die Eagles. Die Eagles habe ich jetzt, nicht die Eagles, sondern die Eagles, Tequila Sunrise. Das ist so eine ganz coole, lässige Nummer. Da einfach nochmal die Augen schließen, zurücklehnen und einen Herrgott einen guten Mann sein lassen. Das hat was.

So, letzte Viertelstunde, letzte Viertelrunde. Auf geht das. Ich habe hier einen neueren Country noch dabei. Money Brits, Back to the Good Old Days. Die gute alte Zeit wünscht er sich zurück. Ja, die wäre manchmal gar nicht so verkehrt, glaube ich. Mhm. Früher war alles wie früher. Und sind wir nicht alle ein bisschen bluner? Gell, Sascha? Sind wir nicht alle ein bisschen bluner? Meine Stimme versagt, dann bin ich zu schwach.

Ihr Lieben, das war's für heute. 2 Stunden Lazy Sunday mit mir, der Sabine. Wir können uns hier in diesem Format in 14 Tagen wiederhören. Ich hänge ja gerne ab mit euch. So am Sonntagabend ein bisschen nichts tun. Nichts tun und nichts denken müssen. So ein bisschen angenehme Musik, nichts Anstrengendes. Das mache ich gern mit euch. Ich genieße das, wenn ich in eurem Garten rumlungern darf. Morgen holt uns der Alltag wieder ein. Ich hoffe, ihr kommt mir gut in den Montag hinein, dass alles nach eurer Zufriedenheit klappt und gut läuft. Allen, die krank sind, gute Genesungswünsche und alle, die morgen Termine haben, Ärzte zum Beispiel, da wünsche ich wenig Wartezeit. Wenig Wartezeit und wenig Aufregung. Dann, was wünsche ich euch denn noch? Gute Unterhaltung beim Programm morgen Abend, nämlich um 18 Uhr beglückt uns der Jack eine Stunde mit den Kult-80ern und dann beglückt uns um 22 Uhr der Sascha mit den neuesten Neuigkeiten aus den deutschen Charts, dem Chartbreaker, die Top 30. Ich sag später dann mal euch allen eine gute Nacht, kommt gut ins Bett hinein, lasst euch nimmer ärgern, Fenster auf, damit die Luft rein kann. Einen wunderschönen Start in den Montag. Und wann hören wir uns? Früher? Wartet mal. Ja, Freitag. Zum Wochenende halt. Macht's es gut.

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2: Die nächsten 2 Stunden gehören uns. Guten Abend, wir schnippen uns sozusagen heraus aus dem Wochenende mit Queen und Madonna.

81 war das. Wir haben Sonntag, den 12. Juli. Es ist kurz nach 22 Uhr und wie jeden Sonntag machen wir uns nicht nur ein schönes Stündchen, sondern derer gleich zwei. Ich hoffe, dir ist nicht zu warm, wobei so ein lauer Sommerabend hat ja auch seine schönen Seiten. Vielleicht sitzt du noch auf dem Balkon oder aber der Terrasse, hast das Fenster weit geöffnet oder genießt ganz einfach die Ruhe, nachdem dieser Sonntag so langsam seinen Hut nimmt. Schön, dass du dabei bist. In den nächsten zwei Stunden gibt es jede Menge Musik. Das erwartest du, das bekommst du. Erinnerungen und vielleicht auch den einen oder anderen Song, den du schon viel zu lange nicht mehr gehört hast. Aus der Rubrik: Gute Songs brauchen keine Generalüberholung. Manchmal reicht auch ein frischer Anstrich. 1985 haben Aha mit Take On Me Musikgeschichte geschrieben. 30 Jahre später, im Jahr 2015, hat sich Kygo den Klassiker vorgenommen und ihm einen modernen, ganz entspannten, sommerlichen Sound verpasst. Und wie sich der anhört, das hören wir jetzt. Take On Me.

Pause Course Ain't No Sunshine. Manche Songs kommen ganz leise ums Eck, setzen sich nämlich und bleiben einfach eine Weile. Der nächste gehört genau in diese Kategorie, To Become One. Viele verbinden den Titel natürlich mit den Spice Girls, damals einer ihrer ruhigeren Songs. Damals, wir sprechen vom Jahr 1996. Emma Bunton, so gesehen 20% Spice Girls, hat ihn im Jahr 2019 noch einmal aufgenommen und sich dafür ausgerechnet Robbie Williams als Duettpartner ins Studio geholt. Ein Duett, ganz ohne großes Drama, zwei Stimmen, ein zeitloser Song und genau die richtige Portion Gefühl für einen Sonntagabend, sprich für deine Love Time. Emma Bunton und Robbie Williams, bitteschön, To Become One.

beschwingt, habe ich doch gesagt. Wir kommen zur Rubrik Live-Tracks, dies tun wir gern. Es gibt Konzerte und es gibt diese Abende, über die man Jahre später noch spricht. Genau so einer war das große Bab-Heimspiel zum 50. Bandjubiläum in der vergangenen Woche. 45.000 Fans haben das Rhein-Energiestadion in Köln in ein einziges riesiges Wohnzimmer verwandelt. Mehr als 3 Stunden lang ging es mit 31 Songs quer durch 5 Jahrzehnte Bab und die Stimmung vom ersten bis zum letzten Ton einfach sensationell. Niedecken hatte sich gewünscht, dass die Menschen später sagen, ich war dabei. Und genau dieses Gefühl hat der Abend wohl hinterlassen. Wie ein großes Familientreffen mit jeder Menge Kölschrock. 2 Songs, die auf der Setlist standen, gibt es nun. Wolfgang Niedecken und seine Jungs, Lukas Zaubre und Hilfe kann dir keiner. Bab

einer der ganz großen, Wolfgang Niedecken. Das war deine erste Stunde Love Time, ganz sicher nicht die letzte. Die kommt ab 23 Uhr hier bei uns in der kommenden Stunde und darauf darfst du dich freuen. Dein Horoskop, heute ein Horoskop aus der Abteilung Urlaubsfeeling. Sowas darf es bei uns im Monat Juli geben, sowas muss es bei uns im Monat Juli geben. Jetzt gibt es Amy Winehouse, Our Day Will Come. Bis gleich.

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2: Die nächsten 2 Stunden gehören uns. Guten Abend, wir schnippen uns sozusagen heraus aus dem Wochenende mit Queen und Madonna.

Wunderschön geschnippt. Queen und David Bowie. 1981 war das. Wir haben Sonntag, den 12. Juli. Es ist kurz nach 22 Uhr. Und wie jeden Sonntag machen wir uns nicht nur ein schönes Stündchen, sondern derer gleich zwei. Ich hoffe, dir ist nicht zu warm. Wobei, so ein lauer Sommerabend hat ja auch seine schönen Seiten. Vielleicht sitzt du noch auf dem Balkon oder aber der Terrasse, hast das Fenster weit geöffnet oder genießt ganz einfach die Ruhe, nachdem dieser Sonntag so langsam seinen Hut nimmt. Schön, dass du dabei bist. In den nächsten zwei Stunden gibt es jede Menge Musik. Das erwartest du, das bekommst du. Erinnerungen und vielleicht auch den einen oder anderen Song, den du schon viel zu lange nicht mehr gehört hast, aus der Rubrik. Gute Songs brauchen keine Generalüberholung. Manchmal reicht auch ein frischer Anstrich. 1985 haben A-ha mit Take On Me Musikgeschichte geschrieben. 30 Jahre später, im Jahr 2015, hat sich Kygo den Klassiker vorgenommen und ihm einen modernen, ganz entspannten, sommerlichen Sound verpasst. Und wie sich der anhört, das hören wir jetzt. Take On Me.

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Manche Songs kommen ganz leise ums Eck, setzen sich nämlich und bleiben einfach eine Weile. Der nächste gehört genau in diese Kategorie, To Become One. Viele verbinden den Titel natürlich mit den Spice Girls, damals einer ihrer ruhigeren Songs. Damals, wir sprechen vom Jahr 1996. Emma Bunton, so gesehen 20% Spice Girls, hat ihn im Jahr 2019 noch einmal aufgenommen und sich dafür ausgerechnet Robbie Williams als Duettpartner ins Studio geholt. Ein Duett, ganz ohne großes Drama, zwei Stimmen, ein zeitloser Song und genau die richtige Portion Gefühl für einen Sonntagabend, sprich für deine Love Time. Emma Bunton und Robbie Williams, bitteschön, To Become One.

beschwingt, habe ich doch gesagt. Wir kommen zur Rubrik Live-Tracks, dies tun wir gern. Es gibt Konzerte und es gibt diese Abende, über die man Jahre später noch spricht. Genau so einer war das große Bab-Heimspiel zum 50. Bandjubiläum in der vergangenen Woche. 45.000 Fans haben das Rheinenergiestadion in Köln in ein einziges riesiges Wohnzimmer verwandelt. Mehr als 3 Stunden lang ging es mit 31 Songs quer durch 5 Jahrzehnte Bab und die Stimmung vom ersten bis zum letzten Ton einfach sensationell. Niedecken hatte sich gewünscht, dass die Menschen später sagen, ich war dabei. Und genau dieses Gefühl hat der Abend wohl hinterlassen, wie ein großes Familientreffen mit jeder Menge Kölschrock. 2 Songs, die auf der Setlist standen, gibt es nun. Wolfgang Niedecken und seine Jungs, Lukas Zaubre und Hilfe kann dir keiner. Bab

alleine der ganz großen Wolfgang Niedecken. Das war deine erste Stunde Love Time. Ganz sicher nicht die letzte. Die kommt ab 23 Uhr hier bei uns in der kommenden Stunde. Und darauf darfst du dich freuen. Dein Horoskop. Heute ein Horoskop aus der Abteilung Urlaubsfeeling. Sowas darf es bei uns im Monat Juli geben. Sowas muss es bei uns im Monat Juli geben. Jetzt gibt es Amy Winehouse. Our day will come. Bis gleich.

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